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1: Ich wünsche allen eine wunderschöne neue Woche.
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Querido Deus, sou imensamente grato por permitir que o sangue que herdei dos meus antepassados possa continuar pulsando nas veias dos meus herdeiros. Liebe Gott, ich bin unendlich dankbar, dass das Blut, das ich von meinen Vorfahren geerbt habe, weiterhin in den Adern meiner Nachkommen pulsiert. Dear God, I am immensely grateful for allowing the blood I inherited from my ancestors to continue pulsing in the veins of my heirs.